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2: Rätsel, Intrigen und Medizin verwebt in der Welt des kaiserlichen Hofes. Falls euch das zusagt, ist der Anime Die Tagebücher der Apothekerin genau das Richtige für euren Feierabend. Im Mittelpunkt der Serie steht Mao Mao, eine schlaue junge Frau, die im Freudenviertel aufwuchs und eine Leidenschaft für Medizin und vor allem Gift besitzt. Wir begleiten sie, nachdem sie entführt und an den kaiserlichen Hof als Magd verkauft wurde. Obwohl sie ihre Zeit unauffällig verbringen will, erregt sie durch ihre Neugier sowie ihr Können und Wissen die Aufmerksamkeit ranghoher Personen. So wird sie immer weiter in die komplexen Dynamiken und Intrigen des Hofes verstrickt und wir erhalten interessante Einblicke in den Hofalltag. Mir gefällt an der Serie vor allem das detailreiche Worldbuilding und die komplexe Gestaltung der Charaktere. Während die Serie sowohl Humor, Liebe als auch Rätselraten umfasst, werden mehrfach schwere, kontroverse Themen angesprochen, ohne diese zu beschönigen oder zu verherrlichen. Auch die Animation ist meiner Meinung nach sehr gelungen. Die Serie hat derzeit 2 Staffeln und eine weitere Staffel steht für Oktober in Aussicht. Die Geschichte ist noch nicht abgeschlossen und wer nicht bis Oktober warten kann, kann in der Zwischenzeit die weiterführenden Light Novels und Manga lesen. Ihr findet die Serie auf einer Streaming-Plattform eures Vertrauens.

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2: Rätsel, Intrigen und Medizin verwebt in der Welt des kaiserlichen Hofes. Falls euch das zusagt, ist der Anime Die Tagebücher der Apothekerin genau das Richtige für euren Feierabend. Im Mittelpunkt der Serie steht Mao Mao, eine schlaue junge Frau, die im Freudenviertel aufwuchs und eine Leidenschaft für Medizin und vor allem Gift besitzt. Wir begleiten sie, nachdem sie entführt und an den kaiserlichen Hof als Magd verkauft wurde. Obwohl sie ihre Zeit unauffällig verbringen will, erregt sie durch ihre Neugier sowie ihr Können und Wissen die Aufmerksamkeit ranghoher Personen. So wird sie immer weiter in die komplexen Dynamiken und Intrigen des Hofes verstrickt und wir erhalten interessante Einblicke in den Hofalltag. Mir gefällt an der Serie vor allem das detailreiche Worldbuilding und die komplexe Gestaltung der Charaktere. Während die Serie sowohl Humor, Liebe als auch Rätselraten umfasst, werden mehrfach schwere, kontroverse Themen angesprochen, ohne diese zu beschönigen oder zu verherrlichen. Auch die Animation ist meiner Meinung nach sehr gelungen. Die Serie hat derzeit 2 Staffeln und eine weitere Staffel steht für Oktober in Aussicht. Die Geschichte ist noch nicht abgeschlossen und wer nicht bis Oktober warten kann, kann in der Zwischenzeit die weiterführenden Light Novels und Manga lesen. Ihr findet die Serie auf einer Streaming-Plattform eures Vertrauens.

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2: Rätsel, Intrigen und Medizin verwebt in der Welt des kaiserlichen Hofes. Falls euch das zusagt, ist der Anime Die Tagebücher der Apothekerin genau das Richtige für euren Feierabend. Im Mittelpunkt der Serie steht Mao Mao, eine schlaue junge Frau, die im Freudenviertel aufwuchs und eine Leidenschaft für Medizin und vor allem Gift besitzt. Wir begleiten sie, nachdem sie entführt und an den kaiserlichen Hof als Magd verkauft wurde. Obwohl sie ihre Zeit unauffällig verbringen will, erregt sie durch ihre Neugier sowie ihr Können und Wissen die Aufmerksamkeit ranghoher Personen. So wird sie immer weiter in die komplexen Dynamiken und Intrigen des Hofes verstrickt und wir erhalten interessante Einblicke in den Hofalltag. Mir gefällt an der Serie vor allem das detailreiche Worldbuilding und die komplexe Gestaltung der Charaktere. Während die Serie sowohl Humor, Liebe als auch Rätselraten umfasst, werden mehrfach schwere, kontroverse Themen angesprochen, ohne diese zu beschönigen oder zu verherrlichen. Auch die Animation ist meiner Meinung nach sehr gelungen. Die Serie hat derzeit 2 Staffeln und eine weitere Staffel steht für Oktober in Aussicht. Die Geschichte ist noch nicht abgeschlossen und wer nicht bis Oktober warten kann, kann in der Zwischenzeit die weiterführenden Light Novels und Manga lesen. Ihr findet die Serie auf einer Streaming-Plattform eures Vertrauens.

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1: Rätsel, Intrigen und Medizin verwebt in der Welt des kaiserlichen Hofes. Falls euch das zusagt, ist der Anime Die Tagebücher der Apothekerin genau das Richtige für euren Feierabend. Im Mittelpunkt der Serie steht Mao Mao, eine schlaue junge Frau, die im Freudenviertel aufwuchs und eine Leidenschaft für Medizin und vor allem Gift besitzt. Wir begleiten sie, nachdem sie entführt und an den kaiserlichen Hof als Magd verkauft wurde. Obwohl sie ihre Zeit unauffällig verbringen will, erregt sie durch ihre Neugier sowie ihr Können und Wissen die Aufmerksamkeit ranghoher Personen. So wird sie immer weiter in die komplexen Dynamiken und Intrigen des Hofes verstrickt und wir erhalten interessante Einblicke in den Hofalltag. Mir gefällt an der Serie vor allem das detailreiche Worldbuilding und die komplexe Gestaltung der Charaktere. Während die Serie sowohl Humor, Liebe als auch Rätselraten umfasst, werden mehrfach schwere, kontroverse Themen angesprochen, ohne diese zu beschönigen oder zu verherrlichen. Auch die Animation ist meiner Meinung nach sehr gelungen. Die Serie hat derzeit 2 Staffeln und eine weitere Staffel steht für Oktober in Aussicht. Die Geschichte ist noch nicht abgeschlossen und wer nicht bis Oktober warten kann, kann in der Zwischenzeit die weiterführenden Light Novels und Manga lesen. Ihr findet die Serie auf einer Streaming-Plattform eures Vertrauens.

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1: Rätsel, Intrigen und Medizin verwebt in der Welt des kaiserlichen Hofes. Falls euch das zusagt, ist der Anime Die Tagebücher der Apothekerin genau das Richtige für euren Feierabend. Im Mittelpunkt der Serie steht Mao Mao, eine schlaue junge Frau, die im Freudenviertel aufwuchs und eine Leidenschaft für Medizin und vor allem Gift besitzt. Wir begleiten sie, nachdem sie entführt und an den kaiserlichen Hof als Magd verkauft wurde. Obwohl sie ihre Zeit unauffällig verbringen will, erregt sie durch ihre Neugier sowie ihr Können und Wissen die Aufmerksamkeit ranghoher Personen. So wird sie immer weiter in die komplexen Dynamiken und Intrigen des Hofes verstrickt und wir erhalten interessante Einblicke in den Hofalltag. Mir gefällt an der Serie vor allem das detailreiche Worldbuilding und die komplexe Gestaltung der Charaktere. Während die Serie sowohl Humor, Liebe als auch Rätselraten umfasst, werden mehrfach schwere, kontroverse Themen angesprochen, ohne diese zu beschönigen oder zu verherrlichen. Auch die Animation ist meiner Meinung nach sehr gelungen. Die Serie hat derzeit 2 Staffeln und eine weitere Staffel steht für Oktober in Aussicht. Die Geschichte ist noch nicht abgeschlossen und wer nicht bis Oktober warten kann, kann in der Zwischenzeit die weiterführenden Light Novels und Manga lesen. Ihr findet die Serie auf einer Streaming-Plattform eures Vertrauens.

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0: Komplex.
1: Ding Dong, mein Name ist Suki, ihr hört CT, das Radio. Und meine Empfehlung fürs Leben insgesamt lautet, erstens Wasser trinken, zweitens Stress vermeiden und drittens der Revolution einen liebevollen Blick zu werfen.

0: Jenny Lee.
1: Das war ein Erbstück aus dem Jahr 1958.

0: als Ehrengast geladen.
1: Das wäre doch nicht nötig gewesen.
0: Deine Fresse oder wohl doch dein Bimmer.
1: Was jetzt?
0: Was ist da schlimmer? Beides ist schlimmer.
1: Wohl wahr.
0: Ich steck meine Kids in Siena in den Kindergarten. Und ich steck ihn ein, denn ich muss ja meinen Trimmer laden.
1: Irgendwie logisch.
0: Das mit den Pferdewetten hat bisher immer geklappt. Aber diesmal besonders gut, ey, da bin ich erbaut. Sie pressen die Scheiße auf PVC in Mörschbach.
1: Danke.
0: Und du bist so

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0: ich hab die Taschen schon gepackt.
1: Komm, wir hauen ab, einfach so über Nacht.
0: In ein Uber.

Hier ist die Nachtschicht.